Länger war es ruhig um eine der besten Rockbands Kanadas. Aber jetzt melden sich Theory of a Deadman lautstark zurück. Die Single Barricade von Theory of a Deadman ist neu auf Rockantenne Österreich.

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1: Mit ihrem Album Love, Drugs and Misery, da haben sich Eva an der Feier 2022 schon einen Namen in der Modern-Rock-Szene gemacht. Und jetzt melden sich die Detroiter mit Villainous zurück. Das ist ein typischer Modern-Rock-Sound, aber mit elektronischen Beats und wirklich catchy Riffs, die sie haben. Die bleiben meinem im Ohr und da kommt wirklich Energie und epische Stimmung rüber. Die erfinden jetzt vielleicht nicht das Rad neu, aber sie liefern wirklich einfach eine solide und gute Modern-Rock-Platte, die es ziemlich in sich hat. Laut der Band ist Villainous das erste Album, auf dem sie kompromisslos sie selbst sein konnten. Endlich zeigen uns Eva an der Feier also, wer sie wirklich sind und wie sie wirklich klingen. Melodisch, emotional, modern, aber trotzdem heavy. Villainous von Eva an der Feier, unser Album der Woche auf Rock Antenne Österreich.
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der deutsche Kultgruppe nimmt Abschied. Sinner drehen nochmal eine Ehrenrunde. Boom Bang Goodbye heißt das letzte Album der Jungs und die Single Leave It All Behind ist neu. 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

Erfolge, zweite Single aus einem würdigen Abschlussalbum einer unglaublichen Karriere. Nur nach vorn von den Toten Hosen ist neu auf Rockantenne Österreich. 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

Pünktlich zur Open-Air-Saison schütteln Airborne einen weiteren Hit aus ihren aufgekrempelten Ärmeln. Alive After Death, Last Plane Out von Airborne ist neu auf Rockantenne Österreich.

Deutschlands Alternative-Überflieger April Art lassen ordentlich Dampf ab. Big Bubble Bullshit ist ein wütender, energiegeladener Rundumschlag gegen Oberflächlichkeiten. Und neu auf Rockantenne Österreich.

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1: Wir erfüllen unsere AC/DC-Garantie. Mit einem von ihren flotteren Beats, ja? Heatseeker gleich hier. Und ein Song, wo ich wirklich der festen Überzeugung bin, wenn man den in der Früh hört, wird der Tag sofort um mindestens 10% leichter. New Radicals, you get what you give. Gleich hier in der Rockantenne Österreich Frühschicht.
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1: Das Rockantenne Österreich-Wetter. Frisch ist es jetzt in der Früh noch. In Bregenz aktuell 13 Grad, in Klagenfurt 14 und in Wien am Westbahnhof 16 Grad derzeit. Heute gibt es viel Sonne. Wenn Wolken oder Regen dabei sind, dann am ersten im Bergland, dazu oft lebhafter Wind. Höchstens 26 Grad. Morgen dann nasser als heute.
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10: Studio Martina Steidl. Das Auto ist für die Österreicherinnen und Österreicher mehr als nur ein Fortbewegungsmittel. 8 von 10 haben klare Regeln für ihren Wagen und mögen es nicht, wenn andere schlecht mit dem Auto umgehen. Mehr als ein Viertel nutzt das Auto auch bewusst, um kurz alleine zu sein oder Ruhe zu haben. Das zeigt eine Umfrage von Helvetia Österreich. 92% der Österreicher bezeichnen sich selbst auch als sichere Fahrer. Als erstes EU-Land führt Frankreich ein Social-Media-Verbot für Kinder und Jugendliche ein. Es gilt für alle unter 15. Nach dem Senat hat am Abend auch die Nationalversammlung dem neuen Gesetz zugestimmt. Es soll schon nach den Sommerferien gelten, also ab dem 1. September. Für bestehende Social-Media-Konten soll es eine Übergangsfrist bis zum 1. Jänner 2027 geben. Sturm Graz hat gestern einen Traumstart in die Champions League Quali hingelegt. Die Steirer feuern gegen Heart of Midlothian aus Schottland eine wahre Torgala ab und gewinnen mit 4:0. Damit hat Sturm eine Top-Ausgangsposition für das Rückspiel kommenden Dienstag in Edinburgh.
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11: Ein Tag zu Ehren von Ozzy Osbourne. Das plant die Stadt Birmingham heuer. Heute, am ersten Todestag des Prince of Darkness, werden in Ozzys Heimatstadt mehrere Events stattfinden. Darunter Live-Musik, Kunstaktionen, Filme und weitere Tribute-Darbietungen. Außerdem soll es Installationen an verschiedenen Orten geben, die mit Black Sabbath und ihrem verstorbenen Sänger in Verbindung stehen. Zusätzlich bietet eine lokale Brauerei zu diesem Anlass ein neues Bier an, das Patient Number 9 Ale, benannt nach Ozzys letztem Album. Mehr Musik-News gibt's jetzt online in der Rockantenne Österreich App.
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1: Mit Martin Hammerl. Ja, grüß euch, schönen guten Morgen. Andi Kasper, der Morning Man, der hat sich in den wohlverdienten Sommerurlaub verabschiedet. Das heißt, die nächsten Wochen müsst ihr mit mir auskommen, aber ich hoffe, wir haben viel, viel Spaß gemeinsam hier mit dem besten Rock Nonstop. Und der Andi hat mir außerdem gesagt, er hat mir eh eine Botschaft hinterlassen, bevor er sich verabschiedet hat. Die hören wir uns dann gemeinsam an, weil... ich kann mir vorstellen, es ist vielleicht auch ein bisschen ein Blödsinn, so wie ich den Andi kenne. Aber ja, wurscht. AC/DC, jetzt hier zum Start in die Stunde um 2 nach 6. Österreichweit über DAB Plus und in ganz Wien auch über UKW.
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0: New Radicals hier in der Rockantenne Österreich, frühschicht 10 nach 6. Ich hoffe, ihr kommt gut in den Tag. Auch mit mir als Ersatzmann hier, ja, Martin Hammerl hier für euch in der Rockantenne Österreich, frühschicht. Morning Man Andy Kasper ist im Sommerurlaub mit heute, aber er hat mir noch eine letzte Botschaft hinterlassen. Hören wir es uns an.
1: Servus Martin, guten Morgen Rockrepublik. Du glaubst du nicht, dass ich mich in den Urlaub verzog, ohne dir hier was dazulassen? Und zwar habe ich heute hier einen Song dagelassen, weil ich ja eure Songs gerne hören will. Eure Lieblingssongs, die Songs, die immer gehen, die Songs, die ihr im Schlaf mitsingen könnt und die Songs, die euch eigentlich ein bisschen auch zu dem machen, wer ihr seid. Ja, es geht um die Rocksongs eures Lebens. Die schickt ihr mir alle in der Rockantenne Österreich App und mit ein bisschen Glück rufen wir euch an, schenken euch für euren Song natürlich euer Rockantenne Österreich Heferl, mit dem ihr vor euren Kollegen dann angeben könnt, so viel ihr wollt und ganz wichtig natürlich, wir stehen dann gemeinsam auf mit eurem Rocksong eures Lebens hier in der Rockantenne Österreich Frühschicht. Und weil ich ja ab heute auf Urlaub bin, habe ich mir gedacht, schicke ich dir einen Song, der eigentlich heute sein muss. Es geht um Ozzy. Heute, erster Todestag. Das heißt, heute vor einem Jahr haben wir uns vom Prince of Darkness für immer verabschieden müssen. Aber das Schöne ist ja, die Musik lebt ewig. Und ein Song, der bei mir wirklich immer geht von Ozzy, ist Crazy Train. Erstens einmal allein, wie der Song anfängt mit dem Lacher von Ozzy und dann dieses Riff, das wirklich durch Mark und Bein geht. Randy Rhoads, der uns da seine Gitarre um die Ohren haut und dann eben die Stimme von Ozzy. Ein wahnsinnig geiler Song, den wir wirklich ganz, ganz dringend brauchen, finde ich, zum Aufstehen.
0: Passt. Schönen Urlaub, lieber Andi, auch wenn er es jetzt nicht mehr hört. Ja, außer er hat vielleicht im ersten Urlaubstag schon die Frühschicht aufgedreht und geschaut, dass er schaut, ob ich gut moderiere. Hoffe ich ja, wirklich nicht. Ja. Also, den Tipp vom Andi befolgen, gerne anmelden für den Rocksong eures Lebens und Song und Heferl abstauben. Und wir feiern jetzt hier Ozzy an seinem ersten Todestag in der Rockantenne Österreich Frühschicht. Crazy Train um 13 nach 6. Guten Morgen, sage ich da nur. Alle

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Guten Morgen, Hände Rock an seine Österreich-Frühschicht am Mittwoch, österreichweit über DRB Plus und in ganz Wien auch über UKW. The Police hier gleich für die Rock-Community. Da war ja gerade das Geburtstagskind. Stuart Copeland, der Drummer, hat seinen 74. gefeiert. Für mich einer der größten Drummer aller Zeiten, wirklich. Ich frage mich nur, was aus dem ganzen Rechtsstreit geworden ist. Ja, weil Anfang des Jahres hat es ja geheißen, The Police, also alle gegen Sting, mehr oder weniger, weil es um die Kohle geht. Gerade für diesen Song, den wir jetzt hier hören, bis jetzt hat es noch kein Ergebnis gegeben, glaube ich. Ich hätte zumindest noch nichts mitgekriegt. Vielleicht haben sie sich ja still und heimlich hinter den Kulissen geeinigt. Das war überhaupt das Schönste, glaube ich. Der bestmögliche Ausgang für das Ganze. The Police, Every Breath You Take, hier in der Rockantenne Österreich Frühschicht, 8:30.

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1: Sheryl Crow. Die Sommersongs, mit denen wir hier durch den Juli gut durchkommen. Und Green Day mit Basket Case. Legen wir auch noch drauf. Für den Start in den Mittwoch gleich in der Rockantenne Österreich Frühschicht 6:30.
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7: Im Studio Martina Steidl. Das Auto ist für die Österreicherinnen und Österreicher mehr als nur ein Fortbewegungsmittel. 8 von 10 haben klare Regeln für ihren Wagen und mögen es nicht, wenn andere schlecht mit dem Auto umgehen. Mehr als ein Viertel nutzt das Auto auch bewusst, um kurz alleine zu sein oder Ruhe zu haben. Das zeigt eine Umfrage von Helvetia Österreich. 92% der Österreicher bezeichnen sich selbst auch als sichere Fahrer. Sturm Graz hat gestern einen Traumstart in die Champions League Quali hingelegt. Die Steirer feuern gegen Heart of Midlothian aus Schottland eine wahre Torgala ab und gewinnen mit 4:0. Damit hat Sturm eine Top-Ausgangsposition für das Rückspiel kommenden Dienstag in Edinburgh.
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Deftones kommen noch im Sommer. Was sind die jetzt? New Metal, Alternative Rock, irgendwo dazwischen auf alle Fälle. Deftones am 16. August in Wien live und zwar bei einem Open Air in der Metastadt. Und dann gibt's Hard Rock im Herbst, Deep Purple kommen. Die Hardrock-Veteranen kommen ebenfalls in die Hauptstadt. Deep Purple erlebt ihr am 5. Oktober in der Wiener Stadthalle. Live als Unterstützung gibt's noch Rock von Jailer. Mehr aktuelle Konzerte und Events findet ihr jederzeit bei uns in der Rock an seine Österreich-App. Da haben wir den Konzertkalender und den Eventkalender, wo immer was dabei ist.

Oh, das war Gänsehaut, wirklich. Beim Forest Gate letzten Sonntag in Innsbruck, wo sie gespielt haben. Rise Against hier in der Rockanzene Österreich Frühschicht. Ihr staubt gleich Tickets ab beim Konzertkarten Hammerl heute statt dem Konzertkarten Kasper. Kurz nach sieben machen wir das. Welche Band ist heute dran? Ich gebe euch einen ganz kleinen Tipp. Muss reichen. Wenn ihr das erkannt habt, dann habt ihr die Tickets eh verdient. Die Nummer schon mal zum Einspeichern, 08018666. Wir spielen gleich dann drum hier im Konzertkarten einmal. Jetzt Steel Stones in der Rockantenne Österreich Frühschicht.

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1: Nightwish. Symphonic Metal, schon immer wieder ganz was Besonderes. Gleich hier in der Rockantenne Österreich Frühschicht in den Musiknews um Punkt. Da schauen wir uns an, warum Umfragen ergeben, dass das Album gar nicht mehr so zeitgemäß ist, aber mehr Infos gleich.
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2: Das Rockantenne Österreich Wetter. Wir starten frisch in den Tag. In Bregenz 13 Grad, in Salzburg in der Getreidegasse sind es 11 Grad und in Zwettl im Waldviertel sogar derzeit nur 8 Grad plus. Heute viel Sonne, wenn Wolken oder Regen, dann am ehesten im Bergland. Dazu gibt es oft lebhaften Wind, höchstens 26 Grad. Morgen wird es dann nasser als heute.
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4: Im Studio Martina Steidl. Das Polizeizentrum im umgebauten Hitler-Geburtshaus in Braunau nimmt heute seinen Betrieb auf. Innenminister Karner und sein Staatssekretär Leichtfried eröffnen die neue Polizeistation. Auch in der Hoffnung, dem Gebäude seine Anziehungskraft als mögliche Pilgerstätte für Rechtsextreme zu nehmen. Seit 2016 ist das Haus leer gestanden. Eine Expertenkommission hatte empfohlen, es entweder für Verwaltungs- oder soziale Zwecke zu nutzen. Das eigene Auto ist für die Österreicherinnen und Österreicher weit mehr als nur ein Transportmittel. Mehr als zwei Drittel geben in einer Helvetia-Umfrage an, dass sie stolz auf ihr Fahrzeug sind. Etwa ein Viertel nutzt das Auto auch bewusst, um kurz alleine zu sein oder Ruhe zu haben. Die große Mehrheit sieht sich selbst auch als sehr guter Fahrer. Sturm Graz hat gestern einen Traumstart in die Champions League Quali hingelegt. Die Steirer feuern gegen Heart of Midlothian aus Schottland eine wahre Torgala ab und gewinnen mit 4:0. Damit hat Sturm eine Top-Ausgangsposition für das Rückspiel kommenden Dienstag in Edinburgh.
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5: Verliert das Musikalbum an Bedeutung? Darauf deutet eine neue Umfrage hin, die jetzt in Großbritannien durchgeführt worden ist. Demnach haben von den 2000 Befragten ganze 41% im vergangenen Jahr kein einziges Album in voller Länge angehört. Die Macher der Umfrage führen dieses Ergebnis unter anderem auf die zunehmende Nutzung von Musikstreaming-Diensten zurück. Mehr Musiknews gibt's online in der Rockantenne Österreich App.
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2: Gleich spielen wir hier den Konzertkartenhammer. Ja? Jeden Mittwoch verteilen wir hier in der Rockantenne Österreich Frühschicht Tickets für ein geiles Event. Dieses Mal geht es um ein Event. Da wird auf Deutsch gesungen, das kann ich schon mal verraten, und es steht sehr, sehr bald an. Also, wenn ihr dieses Wochenende noch keine Pläne habt und gern so richtig emotionalen Deutschrock mögt, dann bleibt auf jeden Fall dran. Österreichweit über DAB Plus und in ganz Wien auch über UKW.
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0: Billy Idol hier in der Rockantenne Österreich Frühschicht. So, liebe Rock-Community, wer würde gern diese Woche noch auf ein Konzert gehen? Eins, das eigentlich schon voll ist. Dann heißt's jetzt genau hinhören. Ist da jemand?
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0: Das war schon der erste Hinweis, ja. Es geht um eine Band, die sind dafür bekannt, dass sie sehr emotional sind. Dieses Wochenende fragen sie, tanzt du noch einmal mit mir? Die Broilers spielen am Freitag und am Samstag in der Arena Wien, ein Open Air. Heiß begehrt die Tickets. Der Freitag ist schon knackevoll, ja. Aber, wie die Broilers selbst sagen, gibt das Schiff nicht auf, sage ich jetzt auch. Ich frage euch, ist da jemand, der gern für Freitag noch Tickets hätte? Jetzt anrufen und abstauben. 08000 18666. Wir haben Tickets für die Broilers am Freitag in der Arena Wien. 08000 18666. Ab geht's, liebe Rock-Community. Der Konzertkartenhammerl schlägt zu. Ich drücke euch die Daumen.

0: U2 hier in der Rockantenne Österreich Frühschicht. So, wie schaut's aus?
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0: Es geht um diese Band heute. Die Broilers, da teilen wir Tickets aus für die Show in der Arena Wien am Freitag. Eigentlich schon ausverkauft, aber wir haben die letzten Tickets hier. Ihr habt angerufen unter 08000 18 666, die kostenlose Studio-Hotline. Am schnellsten bei mir in der Leitung, in der richtigen, war der Mani aus der Steiermark, gerade im Auto unterwegs in die Arbeit. Erzähl mir mal was über die Broilers, wie taugen dir die?
2: Ja, meins ist es nicht, aber die Frau, die gefällt einfach, die steht auf der Musik. Und, ja, ich muss da anrufen.
0: Ja, aber ist die Frage, gehst du da mit ihr oder hat sie da wen?
2: Ja, ich glaube eher, dass ihr besten Freunde vielleicht mitgeht, und sonst muss wirklich, wenn es sich niemand gibt, muss halt ich sonst mitgehen. Also was macht man nicht alles für die Frau, gell?
0: Okay, also du möchtest da jetzt den Titel Ehemann des Jahres abstauben, da in der Rockart in Österreich. Ich verstehe schon.
2: Das wäre richtig. Du sagst es, ja.
0: Naja, dann.
2: Punkte sammeln.
0: Dann kannst du deiner Frau was Schönes sagen, weil zwei Tickets für die Broilers am Freitag in der Arena Wien legen wir hin für euch.
2: Super, ganz viel von dir. Danke dir.
0: Da, Mani, staubt für die Ehefrau. Das gefällt mir. Immer an andere denken. Sehr, sehr schön. Ganz viel Spaß bei den Broilers, allen, die am Wochenende dabei sind, egal am Freitag oder am Samstag. Für den Samstag gibt es ja sogar noch Tickets. Jetzt hier in der Rockantenne Österreich Frühschicht feiern wir die Broilers natürlich. Ist da jemand? 7:30.
3: Ihr kennt euch nicht.

0: Da wird's abgehen am Freitag und Samstag in der Arena Wien. Die Broilers hier in der Rockantenne Österreich Frühschicht am Mittwoch. Ich freue mich sehr, dass ihr aufgedreht habt.
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0: Sein Sommerschmankerl Sugar Ray. Fly gleich hier. Und geht zu jeder Jahreszeit. Queen, we will rock you. Machen wir gleich hier in der Rockantenne Österreich Frühschicht. 7:30 gleich ganz genau.
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11: Im Studio Martina Steidl.
12: Das Polizeizentrum im umgebauten Hitlergeburtshaus in Braunau nimmt heute seinen Betrieb auf. Innenminister Karner und sein Staatssekretär Leichtfried eröffnen die neue Polizeistation. Auch in der Hoffnung, dem Gebäude seine Anziehungskraft als mögliche Pilgerstätte für Rechtsextreme zu nehmen. Seit 2016 ist das Haus leer gestanden. Eine Expertenkommission hatte empfohlen, es entweder für Verwaltungs- oder soziale Zwecke zu nutzen. Sturm Graz hat gestern einen Traumstart in die Champions League Quali hingelegt. Die Steirer feuern gegen Heart of Midlothian aus Schottland eine wahre Torgala ab und gewinnen mit 4:0. Damit hat Sturm eine Top-Ausgangsposition für das Rückspiel kommenden Dienstag in Edinburgh.
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0: Mittwoch hier mit der Rockantenne Österreich Frühschicht und Mittwoch ist der Tag, wo wir uns den Geheimnissen und den komischen Ereignissen der Rockmusik widmen.
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0: Heute geht's um den Typen, der da am Schlagzeug sitzt. Peter Chris, der hat sich vor Ewigkeiten mit einem Typen anlegen müssen, der herumgegangen ist und erzählt hat, er sei Peter Chris. Das hat den echten Peter Chris angeblich ganz schön in Schwierigkeiten gebracht. Ist das wirklich passiert? Was war da los rundherum? Wo kommt dieser Mythos her? Bernie Henkes, unser Rockantenne Österreich Weekend Moderator und Mythos-Aufklärer.
2: Dieser Mythos stimmt. Der KISS-Schlagzeuger hat sich nach dem Ausstieg aus KISS zurückgezogen und sich um seine Familienangelegenheiten gekümmert. Als er dann nach Hause zurückgekehrt ist, hat plötzlich Fragen gehagelt. Ob er wirklich jetzt pleite und obdachlos sei und auf den Toiletten von Santa Monica schlafen müsste? Weil so hat's ein Artikel im Star Magazine 1991 behauptet. Woher sie die Infos hatten? Ein Obdachloser namens Christopher Dickinson hat die Chance auf seine paar Minuten im Rampenlicht ergriffen und in seinem Namen ein Interview gegeben. In einem Fernsehauftritt in der Phil Donahue Show hat Peter Criss dann die Chance bekommen, seinen Identitätsdieb zu konfrontieren. Der hat sich entschuldigt und erklärt, sein Alkoholismus wäre größtenteils die Erklärung für das Fehlverhalten. In derselben Show ist auch Cheryl Ann Thompson da gewesen. Die hat fälschlicherweise behauptet, sie wäre in einer Beziehung mit Peter Criss gewesen. Der KISS-Schlagzeuger ist zu Recht auf alle Beteiligten wütend gewesen, am meisten aber aufs Star Magazine. Von dem hat er aber auch eine beträchtliche Summe als außergerichtliche Einigung erhalten. Na bitte, haben wir wieder was gelernt.
0: Irre Geschichte, Alter, wirklich. Komische Leute gibt's, sage ich jetzt einfach einmal so. Ja, jetzt Peter Criss am Schlagzeug bei einer der größten Rockbands aller Zeiten. KISS mit Rock'n'Roll All Night in der Rockantenne Österreich Frühschicht.

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Don Henley hier in der Rock'n's in Österreich, Frühschicht am Mittwoch. Wir machen gleich weiter hier im besten Rock Nonstop mit den Killers. Wobei, ehrlich sagen wir es, die haben tatsächlich ein bisschen Respekt bei mir eingebüßt, weil sie bei diesen Enhanced Games aufgetreten sind, ja, wo die besten Doping-Athleten der Welt zusammengekommen sind. Da haben die dort gespielt. Warum eigentlich? Warum gibt man sich als Band für sowas her? Da habe ich es um einiges cooler gefunden, dass sie zum Beispiel beim Champions League-Finale davor gespielt haben. Also das passt schon wieder besser für diese Hymnen. The Killers, Somebody Told Me, hier in der Rock'n'Roll Österreich Frühschicht, 11:08.

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1: Foreigner. You're as cold as ice. Absoluter Klassiker. Cold as ice. Wir klicken zurück in die 1970er der Rockmusik. Und in den Musiknews und Punkt heute, Ozzys Todestag. Was ist da los in seiner Heimatstadt Birmingham? Wir stellen einiges auf die Beine, das schauen wir uns gleich genauer an. 1 vor 8.
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1: Das Rockantenne Österreich Wetter. Es ist frisch im Land. In Innsbruck beim Goldenen Dackel 13 Grad. In Zeltweg in der Steiermark sind wir sogar noch bei 9 Grad. Und in Wiener Neustadt in Niederösterreich aktuell 17 Grad. Heute gibt es viel Sonne. Wenn Wolken oder Regen dabei sind, dann am ersten im Bergland. Dazu oft lebhafter Wind, höchstens 26 Grad. Morgen dann nasser als heute.
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6: Im Studio Bettina Steidl. Ein Viertel der Kinder und Jugendlichen, die eine Deutschförderklasse besuchen, müssen ein Schuljahr wiederholen, auch wenn sie positive Noten haben. Der ohnehin umstrittene Deutsch-Zuteilungstest aber nicht ausreicht. Ab Herbst ändert sich das nun und die Kids können trotzdem aufsteigen. Auch die Pflicht für eine separate Deutschförderklasse an Schulen entfällt. Deutsch lernen soll auch im Klassenverband funktionieren. Das Polizeizentrum im umgebauten Hitler-Geburtshaus in Braunau nimmt heute seinen Betrieb auf. Innenminister Karner und sein Staatssekretär Leichtfried eröffnen die neue Polizeistation. Auch in der Hoffnung, dem Gebäude seine Anziehungskraft als mögliche Pilgerstätte für Rechtsextreme zu nehmen. Seit 2016 ist das Haus leer gestanden. Eine Expertenkommission hatte empfohlen, es entweder für Verwaltungs- oder soziale Zwecke zu nutzen. Die Österreicherinnen und Österreicher können ab sofort über den Fluss des Jahres abstimmen. Eine Initiative vom WWF. Nominiert sind 9 Flüsse aus allen Bundesländern, ausgewählt nach ihrem ökologischen Zustand, ihrer Artenvielfalt und ihrem Schutzbedarf. Darunter etwa der Lech als einer der letzten Tiroler Wildflüsse oder auch die Donau in Wien. Das Online-Voting läuft bis zum 1. September auf der Homepage des WWF.
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7: Ein Tag zu Ehren von Ozzy Osbourne, das plant die Stadt Birmingham heuer. Heute, am ersten Todestag des Prince of Darkness, werden in Ozzys Heimatstadt mehrere Events stattfinden. Darunter Live-Musik, Kunstaktionen, Filme und weitere Tribute-Darbietungen. Außerdem soll es Installationen an verschiedenen Orten geben, die mit Black Sabbath und ihrem verstorbenen Sänger in Verbindung stehen. Zusätzlich bietet eine lokale Brauerei zu diesem Anlass ein neues Bier an, das Patient Number 9 Ale, benannt nach Ozzys letztem Album. 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
1: Martin Ammerl hier für euch im Studio. Morning Man Andy Kasper macht wohlverdienten Urlaub. Wir bleiben gleich noch beim Ozzy, weil wenn schon dieser große Musiker seinen ersten Todestag feiert, dann müssen wir da natürlich mitfeiern, ja, weil also diesen großen Musiker noch einmal hochleben lassen, das ist unser Ziel. Wenn ihr da mitreden möchtet, schreibt man zum Beispiel gerne WhatsApp unter 0664 18 666 90. Ein Jahr nach Ozzys Tod, was fällt euch da ein? Besprechen wir gleich hier österreichweit über DAB Plus und in ganz Wien auch über UKW.
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0: Der Rock an seine, die Rock an seine Österreich-Frühschicht am Mittwoch, 7:45. Unfassbar, es ist echt schon genau ein Jahr her, dass er zu Lemmy in den Rockhimmel gegangen ist. Ozzy Osbourne, kurz nach seiner allerletzten Show war Schluss. Wie wenn er sich seine Energie echt noch fürs letzte Konzert aufgespart hätte und dann gesagt hat, jetzt passt's. Jetzt geht's. Große Lücke hat er gerissen, wirklich.
1: Ich finde den Typen einfach nur Legende. Er hat in der Jugendzeit schon früher viel gemacht damit und es war einfach immer schön mitzuwachsen mit ihm.
2: Ja, weil er eine Legende ist und weil er einfach durch die Musik, diese Auftritte, die er gehabt hat, seine Fernsehsendung, seine legendäre, jetzt zum Schluss auch das letzte Konzert, das er da gehabt hat, das war einfach sensationell, finde ich.
3: Er war ein toller Musiker und er ist so, wie er gelebt hat, von der Bühne abgetreten mit einem Lächeln und der Faust in der Höhe und genauso so dreht man doch alle ab, oder?
0: Ja, das ist schön gesagt, wirklich. Wir feiern Ozzy Osbourne natürlich heute an seinem Todestag noch einmal ganz, ganz groß. Mama, I'm coming home, hier in der Rock'n'Szene Österreich, Frühschicht 12:08.

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ACDC Garantie erfüllt hier in der Rockantenne Österreich Frühschicht am Mittwoch. Schön, dass ihr dabei seid, österreichweit über DRB Plus und in ganz Wien auch über UKW. Gleich mit Guano Apes. Bei denen warten wir ja noch immer auf ein Update, weil da war ja eigentlich für letztes Jahr und Anfang dieses Jahres schon eine große Tour geplant. Dann haben sie es leider absagen müssen wegen anhaltenden Stimmproblemen, wie sie damals geschrieben haben in der Begründung von Sängerin Sandra Nasic. Jetzt hoffen wir, dass es vielleicht doch irgendwann wieder mal was wird, dass da nochmal was kommt von Guano Apes, aber bis jetzt ist mehr Funkstille als sonst was. Wir schicken alles Gute an die Bands und freuen uns über ihre Klassiker. Big in Japan, hier in der Rockantenne Österreich Frühschicht um 9 vor halb 9.

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1: Oasis. Das war schon sehr stark, was die da in den 90ern alles auf die Beine gestellt haben. Wirklich, some might say gleich. Und wenn wir schon bei starken 90er-Songs sind. Losing My Religion, R.E.M. gleich hier. In der Rockantenne Österreich Frühschicht, 8:30.
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12: Studio Bettina Steidl. Das Auto ist für die Österreicherinnen und Österreicher mehr als nur ein Fortbewegungsmittel. 8 von 10 haben klare Regeln für ihren Wagen und mögen es nicht, wenn andere schlecht mit dem Auto umgehen. Mehr als ein Viertel nutzt das Auto auch bewusst, um kurz alleine zu sein oder Ruhe zu haben. Das zeigt eine Umfrage von Helvetia Österreich. 92% der Österreicher bezeichnen sich selbst auch als sichere Fahrer. Sturm Graz hat gestern einen Traumstart in die Champions League Quali hingelegt. Die Steirer feuern gegen Heart of Midlothian aus Schottland eine wahre Torgala ab und gewinnen mit 4:0. Damit hat Sturm eine Top-Ausgangsposition für das Rückspiel kommenden Dienstag in Edinburgh.
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0: gehört natürlich ausgespielt vom ersten bis zum letzten Ton. R.E.M. mit Losing My Religion hier in der Rockantenne Österreich Frühschicht. Wir kommen jetzt zu einem Gemälde, auf dem Lemmy die Rolle von Jesus einnimmt. Ich meine, welcher Rocker wird das nicht daheim haben wollen?
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0: Was ist da los? Es geht um ein gigantisches Rockstar-Originalgemälde vom Künstler Uwe Reber im exklusiven Das letzte Abendmahl-Style. Da sind dann eben Rocker wie der Lemmy, Jimi Hendrix oder Freddie Mercury auf einem Gemälde vereint. Der Künstler Uwe Reber beschreibt selbst, was ihm dabei wichtig war.
2: Für mich ist es immer wichtig, so eine gewisse Dynamik. Ich möchte halt nicht ein Foto eins zu eins abzeichnen, sondern das quasi als Referenz nehmen und versuchen, so eine eigene Dynamik reinzubringen. Also das kannst du entweder durch eine dramatische Farbgebung oder ich zeichne auch sehr gerne auf schwarzem Zeichenkarton, versuche dann im Prinzip durch sehr starke Licht-Schatten-Effekte Dramatik zu erzeugen. Das sind Dinge, die mir wichtig sind.
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Die Rockers in Österreich, Frühschicht am Mittwoch. Schön, dass ihr dabei seid. Gleich hier Asia, eine Band, wo man eigentlich gedacht hat, die sind fertig? Nein, überhaupt nicht. Die haben jetzt ein neues Studioalbum für den November angekündigt, die Supergroup, die vor allem in den 80ern groß war, sind immer noch aktiv, immer noch unterwegs, sind wir sehr gespannt, wie dann das Album klingt, wirklich. Hier jetzt ein Klassiker von ihnen, Heat of the Moment, in der Rockers in Österreich, Frühschicht.

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1: Die Chili Peppers.
2: Hey, yo, listen what I say.
1: Snow, gleich hier. In der Rockantenne Österreich Frühschicht, in den Musiknews um Punkt. Da schauen wir uns an, warum das mit dem Musikalbum an sich als Format gar nicht mehr so einfach ist wie vielleicht früher einmal, aber mehr Infos da gleich.
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1: Das Rockantenne Österreich Wetter. Viel Sonne jetzt schon im Land, aber noch frisch. In Bregenz 16 Grad, in Linz am Taubenmarkt 17 und in Güssing im Burgenland 18 Grad derzeit. Heute viel Sonne, weiterhin auch, wenn Wolken oder Regen, dann am ehesten im Bergland. Dazu gibt es oft lebhaften Wind, höchstens 26 Grad. Morgen dann wird's nasser als heute.
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17: 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Im Studio Martina Steidl. Haushaltsenergie ist im Juni wieder günstiger geworden. Strom etwa war im Jahresvergleich um rund 10% billiger. Auch weil die Preise für Heizöl und Sprit gesunken sind. Eine kurzzeitige Entspannung an den Märkten. Denn durch die neuen Angriffe zwischen den USA und dem Iran sind die Spritpreise in den letzten Wochen wieder gestiegen. Damit kommt auch die Debatte um eine Spritpreisbremse zurück. Sie liegt derzeit bei nur 0,8 Cent pro Liter. Der zweite Teil, die Margenbegrenzung der Konzerne, ist ja längst ausgelaufen. Ein Viertel der Kinder und Jugendlichen Jugendlichen, die eine Deutschförderklasse besuchen, müssen ein Schuljahr wiederholen, auch wenn sie positive Noten haben. Der ohnehin umstrittene Deutsch-Zuteilungstest aber nicht ausreicht. Ab Herbst ändert sich das nun und die Kids können trotzdem aufsteigen. Auch die Pflicht für eine separate Deutschförderklasse an Schulen entfällt. Deutsch lernen soll auch im Klassenverband funktionieren. In Frankreich warnen die Behörden Wanderer davor, Wasser aus Gebirgsflüssen zu trinken. In den letzten Tagen sind in den Pyrenäen immer wieder Wanderer krank geworden, nachdem sie Wasser aus Bächen und Seen getrunken hatten. Sie mussten mit Hubschraubern in Spitäler geflogen werden. Auch scheinbar klares Wasser kann verunreinigt sein, heißt es nun etwa durch Fäkalien von Tieren.
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6: Verliert das Musikalbum an Bedeutung? Darauf deutet eine neue Umfrage hin, die jetzt in Großbritannien durchgeführt worden ist. Demnach haben von den 2000 Befragten ganze 41% im vergangenen Jahr kein einziges Album in voller Länge angehört. Die Macher der Umfrage führen dieses Ergebnis unter anderem auf die zunehmende Nutzung von Musikstreaming-Diensten zurück. 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
1: Martin Hammerl hier für euch. Normalerweise hört ihr mich ja am Nachmittag im Rockantenne Österreich Homerun, aber unser Morningman Andy Kasper ist im wohlverdienten Sommerurlaub. Drum begleite ich euch hier in den Tag österreichweit auf DAB Plus und in ganz Wien auch über UKW mit den Chili Peppers jetzt hier für einen entspannten Start in den Mittwoch.
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Mittwoch mit der Rockantenne Österreich Frühschicht. Martin Hammerl hier für euch. Schön, dass ihr dabei seid. Morningman Andi Kasper ist auf Urlaub. Ich passe so lange hier auf seine Sendung auf. 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
1: Van Halen kann das gut mit den Sommersongs. Oh yeah, die Beautiful Girls besingen die gleich. It's no surprise, und die große Stimme von Chris Daughtry legen wir noch drauf mit No Surprise. Gleich hier in der Rock Antenne Österreich Frühschicht.
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10: Im Studio Martina Steidl. Das Polizeizentrum im umgebauten Hitler-Geburtshaus in Braunau nimmt heute seinen Betrieb auf. Innenminister Karner und sein Staatssekretär Leichtfried eröffnen die neue Polizeistation. Auch in der Hoffnung, dem Gebäude seine Anziehungskraft als mögliche Pilgerstätte für Rechtsextreme zu nehmen. Seit 2016 ist das Haus leer gestanden. Eine Expertenkommission hatte empfohlen, es entweder für Verwaltungs- oder soziale Zwecke zu nutzen. Sturm Graz hat gestern einen Traumstart in die Champions League Quali hingelegt. Die Steirer feuern gegen Heart of Midlothian aus Schottland eine wahre Torgala ab und gewinnen mit 4:0. Damit hat Sturm eine Top-Ausgangsposition für das Rückspiel kommenden Dienstag in Edinburgh.
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0: Guns N' Roses hier in der Rockantenne Österreich Frühschicht am Mittwoch.
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1: Status Quo. Und für einen Schwung am Vormittag noch. Hand in Hand. Die Beatsteaks legen wir noch drauf. Hier im Rock Antenne Österreich. In der Rock Antenne Österreich Frühschicht.
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1: Das Rockantenne Österreich Wetter, und das schaut sonnig aus für den Tag. Derzeit in Bregenz 18 Grad, in Linz am Hauptplatz 19 und in Güssing im Burgenland immer schon bei 21 Grad. Heute viel Sonne, wenn Wolken oder Regen, dann am ehesten im Bergland. Dazu gibt es oft lebhaften Wind, höchstens 26 Grad. Morgen gibt es dann verteilt mehr Regen im Land.
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7: Im Studio Martina Steidl. Die Trockenheit wird für Österreichs Landwirte zu einem immer größeren Problem. Die AGES, die Agentur für Ernährungssicherheit, setzt deswegen auf eine Versuchsstation für klimafitte Pflanzen in Großnondorf in Niederösterreich. Auf 250.000 Hektar Ackerfläche wird hier getestet, welche Pflanzensorten mit Hitze und wenig Feuchtigkeit gut zurechtkommen. Das Polizeizentrum im umgebauten Hitlergeburtshaus in Braunau startet heute seinen Betrieb, auch in der Hoffnung, dem Gebäude seine Anziehungskraft als mögliche Pilgerstätte für Rechtsextreme zu nehmen. Innenminister Karner und sein Staatssekretär Leichtfried eröffnen die neue Polizeistation. Seit 2016 ist das Haus leer gestanden. Eine Expertenkommission hatte empfohlen, es entweder für Verwaltungs- oder soziale Zwecke zu nutzen. Nach dem spektakulären Juwelenraube im Pariser Louvre vor 9 Monaten öffnet der betroffene Museumsteil wieder. Die Apollo-Galerie ist ab heute für Besucher freigegeben. Juwelen werden dort vorerst aber nicht mehr ausgestellt. Vergangenen Oktober hatten 4 Männer am helllichten Tag einen Teil der französischen Kronjuwelen erbeutet. Die mutmaßlichen Täter wurden zwar festgenommen, von der Beute fehlt aber nach wie vor jede Spur.
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1: Mit ihrem Album Love, Drugs and Misery, da haben sich Eva an der Feier 2022 schon einen Namen in der Modern-Rock-Szene gemacht. Und jetzt melden sich die Detroiter mit Villainous zurück. Das ist ein typischer Modern-Rock-Sound, aber mit elektronischen Beats und wirklich catchy Riffs, die sie haben. Die bleiben einem im Ohr und da kommt wirklich Energie und epische Stimmung rüber. Die erfinden jetzt vielleicht nicht das Rad neu, aber sie liefern wirklich einfach eine solide und gute Modern-Rock-Platte, die es ziemlich in sich hat. Laut der Band ist Villainous das erste Album, auf dem sie kompromisslos sie selbst sein konnten. Endlich zeigen uns Eva an der Feier also, wer sie wirklich sind und wie sie wirklich klingen. Melodisch, emotional, modern, aber trotzdem heavy. Villainous von Eva an der Feier, unser Album der Woche auf Rock Antenne Österreich.
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8: Das Rockantenne Österreich Wetter. Auch der restliche Tag bringt viel Sonne, wenn Wolken oder Regen, dann am ehesten im Bergland. Dazu oft lebhafter Wind. Höchstens 26 Grad werden es am Nachmittag. Morgen dann nasser als heute, Sonne und Wolken gemischt und immer wieder sind Regenschauer oder Gewitter mit dabei. Dazu wieder kräftiger Wind. Höchstens 26 Grad.
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9: 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Im Studio Hannes Harp. In St. Kanzian am Klopainersee hat es heute früh in einem Müllwagen eine Explosion und dann eine Stichflamme gegeben, als ein Arbeiter die Müllpresse betätigt hat. Der Fahrer des Müllwagens hat den Wagen sofort bei einer nahegelegenen Wiese entladen, um Schaden am Fahrzeug zu verhindern. Auslöser dürfte eine falsch entsorgte Batterie oder ein Akku gewesen sein. Einmal mehr appellieren die heimischen Entsorger, Batterien, Akkus oder Geräte mit verbauten Batterien nie in den Müll, sondern in Sammelboxen oder bei Sammelzentren oder im Fachhandel abzugeben. Das Polizeizentrum im umgebauten Hitler-Geburtshaus in Braunau startet heute seinen Betrieb. Auch in der Hoffnung, dem Gebäude seine Anziehungskraft als mögliche Pilgerstätte für Rechtsextreme zu nehmen. Innenminister Kahner und sein Staatssekretär Leichtfried eröffnen die neue Polizeistation. Seit 2016 ist das Haus leer gestanden. Eine Expertenkommission hatte empfohlen, es entweder für Verwaltungs- oder soziale Zwecke zu nutzen. Traumberuf Tierarzt. Dafür starten heute die Eignungstests an der WETMED-Uni Wien. Die Studienplätze sind sehr begehrt. Auch heuer haben sich wieder rund 1800 junge Menschen beworben für 223 freie Plätze. Die schriftlichen Tests für das Studium laufen heute und morgen.
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6: Das Rockantenne Österreich Wetter. Es geht mit viel Sonne weiter, auch am Nachmittag. Wenn Wolken oder Regen, dann am ehesten im Bergland. Der Wind ist oft wieder spürbar, höchstens 26 Grad. Morgen dann mehr Regen als heute. Immer wieder sind Regenschauer oder Gewitter mit dabei. Dazu kräftiger Wind, insgesamt Sonne und Wolken gemischt. Höchstens 26 Grad werden es morgen.
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8: Im Studio Hannes Harp. Trotz heftiger Kritik, auch aus den eigenen Reihen, will der Wiener Wirtschaftskammerpräsident Walter Ruck weiter nicht gehen. Eine Abwahl von Ruck wäre theoretisch möglich, dafür müssten ihm aber 2/3 der Abgeordneten des Wirtschaftsparlaments der Wiener Wirtschaftskammer das Misstrauen aussprechen. Ruck soll verächtlich über Industrievertreter und auch Wirtschaftsminister Hartmannsdorfer gesprochen haben. In St. Kanzian am Club Heinersee hat es heute früh in einem Müllwagen eine Explosion und dann eine Stichflamme gegeben, als ein Arbeiter die Müllpresse betätigt hat. Auslöser dürfte eine falsch entsorgte Batterie oder ein Akku gewesen sein. Einmal mehr appellieren die heimischen Entsorger, Batterien, Akkus oder Geräte mit verbauten Batterien nie in den Müll zu werfen, sondern in Sammelboxen oder bei Sammelzentren sowie im Fachhandel abzugeben. Die Österreicherinnen und Österreicher können ab sofort über den Fluss des Jahres abstimmen. Eine Initiative vom WWF. Nominiert sind 9 Flüsse aus allen Bundesländern, ausgewählt nach dem ökologischen Zustand, ihrer Artenvielfalt und dem Schutzbedarf. Darunter der Lech als einer der letzten Tiroler Wildflüsse oder die Donau in Wien. Das Online-Voting läuft bis zum 1. September auf der Homepage des WWF.
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7: Das Rockantenne Österreich Wetter. Auch der restliche Tag bringt viel Sonne, wenn Wolken oder Regen, dann am ehesten im Bergland, dazu oft lebhafter Wind. Höchstens 26 Grad werden es am Nachmittag. Morgen dann nasser als heute, Sonne und Wolken gemischt und immer wieder sind Regenschauer oder Gewitter mit dabei, dazu wieder kräftiger Wind. Höchstens 26 Grad.
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8: 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Im Studio Hannes Harp. Klebetattoos für Kinder enthalten giftige Stoffe. Das hat ein Test von Greenpeace und der Arbeiterkammer Oberösterreich ergeben. 13 von 15 geprüften Produkten sind demnach nicht empfehlenswert. Sie enthalten hormonell wirksame Weichmacher, Schwermetalle wie Blei und Nickel und Ewigkeitschemikalien. Das Gesundheitsministerium nimmt die Untersuchung ernst und lässt die Ergebnisse prüfen. Der Kärntner Polizei ist es gelungen, einen der sogenannten Trainsurfer auf der Choralm-Strecke von vergangenem Wochenende auszuforschen. Die Polizei hat einen 19-jährigen Wiener befragt. Mit Zeugenaussagen und Videomaterial aus dem Choralm-Tunnel sollen weitere Jugendliche ausgeforscht werden. Ihnen droht eine Anzeige und dass sie den stundenlangen Einsatz zahlen müssen. Die Jugendlichen sollen teils am Dach eines Zugs Richtung Graz mitgefahren sein. Der deutsche Autobauer Volkswagen will in China bei autonom fahrenden Autos aufholen. Im kommenden Jahr will VW dort erste Modelle verkaufen, die unter bestimmten Bedingungen selbst fahren. VW investiert dafür stark in künstliche Intelligenz, um die Entwicklung solcher Systeme zu beschleunigen, heißt es.
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Länger war es ruhig um eine der besten Rockbands Kanadas. Aber jetzt melden sich Theory of a Deadman lautstark zurück. Die Single Barricade von Theory of a Deadman ist neu auf Rockantenne Österreich.

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0: Das Rockanzeige Österreich Wetter. Es geht mit viel Sonne weiter, auch am Nachmittag. Wenn Wolken oder Regen, dann am ehesten im Bergland. Der Wind ist oft wieder spürbar, höchstens 26 Grad. Morgen dann mehr Regen als heute. Immer wieder sind Regenschauer oder Gewitter mit dabei. Dazu kräftiger Wind, insgesamt Sonne und Wolken gemischt. Höchstens 26 Grad werden es morgen.
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11: 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Im Studio Hannes Harp. Die Polizei hat einen der drei Trainsurfer von vergangenem Wochenende auf der Choralmstrecke ausgeforscht. Der 19-jährige Wiener und zwei weitere sollen auf einen Zug geklettert sein, der am Ende im Choralmtunnel halten musste. Ein anonymer Hinweis hat die Polizei auf die Spur gebracht. Mit Bildern aus dem Tunnel und weiteren Zeugenaussagen sucht die Polizei nach den beiden weiteren Trainsurfern. Der 19-jährige wird angezeigt, er soll den Einsatz zahlen. Auch den ÖBB soll ein Schaden von mehreren tausend Euro entstanden sein. Ein Jäger im Salzburger Pongau hat Mitte des Vormonats auf einen Rehbock geschossen, dabei aber knapp eine Frau auf einer Terrasse verfehlt. Die Kugel aus dem Gewehr soll neben der Frau gelandet sein, sagt die Polizei. Die Beamten sind noch dabei, Spuren zu sichern und Menschen zu befragen. Der Jäger hat ein vorläufiges Waffenverbot bekommen, auch die Jägerschaft selbst prüft den Fall. Klebetattoos für Kinder enthalten giftige Stoffe. Das hat ein Test von Greenpeace und der Arbeiterkammer Oberösterreich ergeben. 13 von 15 geprüften Produkten sind demnach nicht empfehlenswert. Sie enthalten hormonell wirksame Weichmacher, Schwermetalle wie Blei und Nickel und Ewigkeitschemikalien. Das Gesundheitsministerium nimmt die Untersuchung ernst und lässt die Ergebnisse prüfen.
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10: Das Rockantenne Österreich Wetter ist in Vorarlberg und Tirol im Moment ziemlich sonnig. Sonst schaut es aber eher bewölkt aus und auch mit ein bisschen Regen müssen wir rechnen. Höchsttemperatur heute 27 Grad. 23 Grad haben wir jetzt in Wien, auch 23 in Villach und 25 Grad in Innsbruck bei der Annasäule. Morgen kann es in der Früh schon regnen und am Nachmittag breitet sich der Regen noch ein bisschen weiter aus. Zwischendurch aber auch Sonne bei bis zu 26 Grad.
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11: 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Im Studio Hannes Haab. Immer mehr Bauernhöfe setzen auf Direktvermarktung, also auf Abrufverkauf, Selbstbedienung oder eigene Online-Shops. Landwirtschaftskammerpräsident Josef Moosbrucker sagt heute, 2/3 der Direktvermarkter sichern damit den Fortbestand ihres Betriebs. Außerdem entsteht auf den Höfen im Schnitt fast ein zusätzlicher Arbeitsplatz. Mehr als die Hälfte will weiter investieren. Für Moosbrucker ein klares Zeichen, dass die Betriebe an die Zukunft dieser Sparte glauben. Die Polizei hat einen der 3 Trainsurfer von vergangenem Wochenende auf der Choralmstrecke ausgeforscht. Der 19-jährige Wiener und 2 weitere sollen auf einen Zug geklettert sein, der am Ende im Choralmtunnel halten musste. Ein anonymer Hinweis hat die Polizei auf die Spur gebracht. Mit Bildern aus dem Tunnel und weiteren Zeugenaussagen sucht die Polizei nach den beiden weiteren Trainsurfern. Der 19-Jährige wird angezeigt, er soll den Einsatz zahlen. Auch den ÖBB soll ein Schaden von mehreren tausend Euro entstanden sein. In Frankreich warnen die Behörden Wanderer davor, Wasser aus Gebirgsflüssen zu trinken. Hintergrund ist, dass in den letzten Tagen in den Pyrenäen immer wieder Wanderer krank geworden sind. Nachdem sie Wasser aus Bächen und Seen getrunken hatten, mussten sie mit Hubschraubern in Spitäler geflogen werden. Die Behörden klären nun auf, dass auch scheinbar klares Wasser verunreinigt sein kann, etwa durch Fäkalien von Tieren.
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10: Ja, heute darf ich euch durch den Nachmittag und auf dem Weg nach Hause begleiten. Ich freue mich. Diese Stunde schicke meine fette Rock-Umarmung in den Himmel zu Ozzy Osbourne und auch unser Album der Woche darf natürlich nicht fehlen in der nächsten Stunde.
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Die Toten Hosen begleiten uns in den Feierabend auf Rockantenne Österreich. Ja, legendäre Konzerte, ziemlich witzige Sitcom-Auftritte und die größten Skandale der Rockwelt. Das alles und noch viel mehr verbinden wir mit Ozzy Osbourne. Heute vor genau einem Jahr hat sich der Madman nämlich in den Rockhimmel verabschiedet, aber vergessen werden wir ihn natürlich nie. Er bleibt mit einigen schrägen Storys in Erinnerung, wie zum Beispiel, als er der Fledermaus auf der Bühne den Kopf abgebissen hat. Ja, das war nicht die einzige derartige Aktion, aber abgesehen davon lässt er uns mit unglaublich geilen Scheiben zurück. Eine davon geben wir uns jetzt, der Prince of Darkness, Black Sabbath mit Paranoid.

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1: Bisschen was Gemütliches für euren Nachmittag. Bruce Springsteen, Girls in their Summer Clothes. Und danach. Absoluter Banger von Genesis, Jesus He Knows Me, gleich auf Rock Antenne Österreich.
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0: Genesis begleiten uns im Rockantenne Österreich Home Run. Und ein Album ist für uns diese Woche wieder ganz besonders herausgestochen.
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0: Unser Album der Woche, Eva Under Fire, Villainous. Mit ihren ersten beiden Alben sind wir noch nicht so aufmerksam auf sie geworden in der Rockwelt. Aber das hat sich spätestens im Jahr 2022 mit Love, Drugs and Misery geändert. Und jetzt sind die Detroiter mit ihrem aktuellen Album Villainous zurück. Das kann sich auch hören lassen.
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0: Ein einmaliges Modern Rock Album liefern sie uns da, noch intensiver als ihre vorigen Scheiben. Deswegen unser Album der Woche, Villainous von Eva Under Fire.
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0: Und jetzt hören wir gleich rein. Eva Under Fire mit Murder Scene auf Rock Antenne Österreich.

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1: Status Quo. Whatever You Want, geile Scheiben. Und dann Gotthard. Anytime, Anywhere, gleich auf Rock Antenne Österreich. Kurz vor vier ist es.
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1: Das Rockantenne Österreich Wetter. Sehr sonnig ist es in Vorarlberg und Tirol. Der Rest von uns hat eher eine Mischung aus Sonne und Wolken. Später kann es auch noch ein bisschen regnen bei bis zu 27 Grad heute. 24 Grad haben wir jetzt in Bregenz, 24 in Wien bei der Stadthalle und um die 22 Grad in Zell am See. Morgen dann wieder ein Wechsel aus Sonne und Wolken und auch ein bisschen gewittern kann es zwischendurch. Höchsttemperatur 26 Grad.
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13: Im Studio Hannes Haab. Die sogenannte Auszeit-WG für straffällige minderjährige Intensivtäter in Wien-Simmering hat nun gestartet. Vor rund einer Woche sei ein 13-jähriger Bub eingezogen, heißt es aus dem Büro der Wiener Vizebürgermeisterin. Der Bub ist nun in der Auszeit-WG, weil sich sein Verhalten trotz Orientierungshilfe nicht verbessert hat, heißt es. Der bisherige Aufenthalt verlaufe derzeit nach Plan. Ein weiterer Bewohner soll in Kürze folgen. Im Kampf gegen sexuellen Kindesmissbrauch sollen Messenger-Dienste in der EU bald wieder in privaten Chats nach Hinweisen suchen dürfen. Vertreter der Mitgliedsländer haben sich heute auf eine befristete Ausnahme der EU-Datenschutzregeln geeinigt. Davor hat das EU-Parlament bereits für das Vorhaben gestimmt. Die Regeln betreffen etwa Outlook bei Microsoft oder Instagram bei Meta, verschlüsselte Nachrichten bei WhatsApp, Signal und Co. dagegen nicht. Immer mehr Bauernhöfe setzen auf Direktvermarktung, also auf Abrufverkauf, Selbstbedienung oder eigene Online-Shops. Landwirtschaftskammerpräsident Josef Moosbrugger sagt heute, zwei Drittel der Direktvermarkter sichern damit den Fortbestand ihres Betriebs. Außerdem entsteht auf den Höfen im Schnitt fast ein zusätzlicher Arbeitsplatz. Mehr als die Hälfte will weiter investieren. Für Moosbrugger ein klares Zeichen, dass die Betriebe an die Zukunft dieser Sparte glauben.
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1: Ganz genau, 16 Uhr ist es jetzt. Ihr hört uns österreichweit über DAB Plus und in Wien auf UKW 101 und 104,6. Schön, dass wir gemeinsam Richtung Feierabend unterwegs sind. Gleich schauen wir uns noch die coolsten Events an, die ihr nicht verpassen dürft.
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0: Proclaimers gehen mit uns die 500 Meilen im Rockantenne Österreich Home Run. Und jetzt die besten Veranstaltungen in den nächsten Wochen.
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0: Für alle Alternative Music Fans gibt's dieses Wochenende am 24. und 25. Juli das Kunstmüh Festival in der Kunstmühle Bad Gäusern. 2 Tage, 11 Bands und das bei freiem Eintritt und gratis Camping. Ziemlich verlockend. Mit dabei sind zum Beispiel Burnswell, Live Drainer, Mama Frieda und natürlich noch viele mehr. Beim Kunstmüh Festival in der Kunstmühle Bad Gäusern am 24. und 25. Juli. Im Jazz in the City in Wien gibt's jeden Donnerstag und Freitag noch bis September ein Grill and Chill. Ab 16 Uhr gibt's die ersten Getränke an der Bar und auch der Grill wird natürlich angeschmissen. Bis 22 Uhr legt ein DJ auf, also alles da, was man braucht, damit man den Feierabend schön ausklingen lassen kann. Jeden Donnerstag und Freitag ab 16 Uhr Grill and Chill im Jazz in the City in Wien. Ja, da ist einiges los noch diese Woche. Mehr Events gibt's auch in der Rockantenne Österreich App. Schönen Nachmittag.

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1: Einen legendären Red Hot Chili Pepper Song. Danny California und danach nicht weniger legendär. AC/DC Hell's Bells gleich auf Rock Antenne Österreich.
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0: AC/DC begleiten uns durch den Feierabend auf Rockantenne Österreich.
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0: 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Während ihr das jetzt macht, geben wir uns Judas Priest, Breaking the Law auf Rockantenne Österreich.

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1: Wir fallen mit Volbeat in den Feierabend. Fallen und danach für euren entspannten Heimweg. Little River Band, Lonesome Loser, gleich auf Rock Antenne Österreich.
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1: Das Rockantenne Österreich Wetter. Teilweise sonnig, teilweise bewölkt, starten wir in den Abend. In der Nacht kann es dann vor allem in Ober- und Niederösterreich auch regnen und die Temperatur geht zurück auf bis zu 5 Grad. 24 Grad haben wir jetzt in Wien, 25 sind es in Graz und auch um die 25 in Eisenstadt beim Schloss Esterhazy. Morgen am Donnerstag immer wieder Regenschauer und Gewitter, aber auch die Sonne schafft es hin und wieder durch bei bis zu 26 Grad.
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17: 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Im Studio Hannes Hab. Das Hitlergeburtshaus in Braunau ist seit heute offiziell ein Polizeizentrum. Das soll dem Gebäude auch die Anziehungskraft auf mögliche rechtsextreme Pilger nehmen. Dass Rechtsextremismus in Österreich im Aufwind ist, dafür gibt es Hinweise, sagt uns das Dokumentationsarchiv des österreichischen Widerstands. Die Extremismusforscher sehen eine große Bandbreite, was die ideologische Ausrichtung betrifft. Dazu würden etwa die neuen Rechten wie die Identitären, aber auch Burschenschaften oder Hooligan-Gruppen gehören. Die sogenannte Auszeit-WG für straffällige minderjährige Intensivtäter in Wien-Simmering hat nun gestartet. Vor rund einer Woche sei ein 13-jähriger Bub eingezogen, heißt es aus dem Büro der Wiener Vizebürgermeisterin. Der Bub ist nun in der Auszeit-WG, weil sich sein Verhalten trotz Orientierungshilfe nicht verbessert hat, heißt es. Der bisherige Aufenthalt verlaufe derzeit nach Plan. Ein weiterer Bewohner soll in Kürze folgen. Immer mehr Bauernhöfe setzen auf Direktvermarktung, also auf Abrufverkauf, Selbstbedienung oder eigene Online-Shops. Landwirtschaftskammerpräsident Josef Moosbrugger sagt heute, 2/3 der Direktvermarkter sichern damit den Fortbestand ihres Betriebs. Außerdem entsteht auf den Höfen im Schnitt fast ein zusätzlicher Arbeitsplatz. Mehr als die Hälfte will weiter investieren. Für Moosbrugger ein klares Zeichen, dass die Betriebe an die Zukunft dieser Sparte glauben.
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1: Schönen Abend und hoffentlich schon Feierabend euch. Kurz nach 17 Uhr ist es jetzt und damit wäre auch die Hälfte der Woche schon wieder geschafft. In der nächsten Stunde eröffnet wieder jemand offiziell den Feierabend und dann reden wir noch einmal über die ärgsten Aktionen von unserem Prince of Darkness, Ozzy Osbourne.
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2: Hi, ich bin die Ellen aus Floridsdorf und ich würde mir zum Feierabend wünschen Queens of the Stone Age mit No One Knows. Ich höre das Lied schon urlange voll gerne und ich kann es einfach immer anhören, das macht immer urgute Stimmung.
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1: Kraftklub mit einem Song zum Mitsingen.
2: Denn wenn du mich küsst,
1: Songs für Liam und danach mit Metallica. Die Unforgiven gleich auf Rockantenne Österreich.
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So klingt der Feierabend auf Rockantenne Österreich. Heute denkt man ganz besonders an eine Rocklegende, den Erfinder des Heavy Metals himself, Ozzy Osbourne. Genau heute vor einem Jahr ist er nämlich in den Rockhimmel eingezogen. Und dieser Mann hat uns nicht nur musikalisch legendäre Titel hinterlassen, er hat uns auch sehr viele lustige Momente beschert, muss man sagen. Zum Beispiel war er 10 Jahre aus St. Antonio in Texas verbannt, weil er beim öffentlichen Urinieren an eine Statue erwischt worden ist. Passiert? Einmal soll er auch seine Villa in Los Angeles aus Versehen angezündet haben, weil er sich ein Sandwich machen wollte, hat er gemeint. Ja, heute denkt man ganz besonders an diese schrägen Geschichten und feiern ihn jetzt noch einmal mit diesem Song Ozzy Osbourne, No More Tears auf Rockantenne Österreich.

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1: Anständig Motivation und Energie von Guns N' Roses. Paradise City und danach ein absoluter Banger von den Foo Fighters. Walk gleich auf Rock Antenne Österreich, kurz vor 6 ist es.
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3: Das Rockantenne Österreich-Wetter. Trocken und teilweise sogar mit bisschen Sonne starten wir heute in den Abend. In der Nacht schaut es anders aus. Insbesondere in Ober- und Niederösterreich kann es regnen und die Temperatur geht zurück auf bis zu 5 Grad. 24 Grad sind es jetzt in Wien, 25 in Krems beim Steiner Tor und knapp 24 Grad in Klagenfurt. Morgen am Donnerstag ziehen dann immer wieder Regen und Gewitter durch, aber es gibt auch ein bisschen Sonne. Höchsttemperatur 26 Grad.
4: 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Im Studio Hannes Haab. Das Geburtshaus von Adolf Hitler in Braunau ist nun offiziell ein Polizeizentrum, um es vor allem als mögliche Pilgerstätte für Rechtsextreme und Neonazis unattraktiv zu machen. Rechtsextremismus in Österreich ist im Aufwind, dafür gibt es Hinweise, sagt uns heute das Dokumentationsarchiv des österreichischen Widerstands. Dass die Regierung aktuell einen nationalen Aktionsplan gegen Rechtsextremismus ausarbeitet, zeigt zumindest, dass es notwendig ist, hier etwas zu tun, sagen die Extremismusforscher. Nach einer gefährlichen Aktion von sogenannten Trainsurfern vergangenes Wochenende auf der Choralmstrecke sind nun alle drei ausgeforscht. Der Staatsanwaltschaft Klagenfurt sind auch die beiden weiteren Mittäter bekannt. Es soll ein 17-jähriger und ein 20-jähriger Mann sein, schreibt die Kleine Zeitung. Davor hat die Polizei einen 19-jährigen Wiener ausgeforscht. Den drei Männern droht eine Anzeige und eine saftige Rechnung. Ihnen soll der Einsatz verrechnet werden. Auch den ÖBB sind durch die stundenlange Sperre Zehntausende Euro Schaden entstanden. Baden verboten gilt aktuell im Burgenland für einen Badeteich im Bezirk Eisenstadt-Umgebung, weil er mit Kolibakterien verunreinigt ist. Das Land hat aufgrund der verunreinigten Wasserprobe schnell gehandelt. Der Badeteich in St. Margareten ist ab morgen gesperrt. Dass Badegäste krank geworden sind, ist noch nicht bekannt.
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3: Kurz nach 18 Uhr ist es jetzt. Schön, dass wir heute gemeinsam in den Feierabend starten. Ihr hört uns in ganz Wien auf UKW 101 und 104,6 und österreichweit über DAB+. Schönen Abend.
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0: No Doubt begleiten uns im Rockantenne Österreich Home Run. Und jetzt die besten Konzerte im August.
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0: Die Hardcore-Band Stick to Your Guns kommt am 7. August nach Wörgl in Tirol. Seit über 20 Jahren sind sie jetzt schon in der Hardcore-Szene unterwegs. In den letzten Jahren sind sie aber kein bisschen langsamer geworden. Im Gegenteil, die geben auch live noch richtig Gas. Am 7. August spielen Stick to Your Guns in Wörgl in Tirol. Rock the Opera kommt in die Rockrepublik am 14. und 15. August in die Wiener Staatsoper. The Prague Philharmonic Orchestra spielt dabei die größten Rockhits von Pink Floyd, Deep Purple, AC/DC und noch einigen Legenden mehr. Rock vereint mit einem großen Orchester. Wenn das was für euch ist, dann gleich eintragen in den Kalender am 14. und 15. August. Rock the Opera in der Wiener Staatsoper. Und damit die Zeit bis dahin ein bisschen schneller vergeht, machen wir unermüdlich weiter mit dem besten Rock Nonstop auf Rockantenne Österreich.

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1: R.E.M. mit Supernatural Super Serious. Bisschen was zum Mitwippen. Und danach Alice Cooper, Poison, der Rockklassiker gleich auf Rockantenne Österreich.
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Alice Cooper bringt uns sicher heim im Rockantenne Österreich Home Run. Am Sonntag ist es wieder Zeit für die heißeste Chartshow der Rockrepublik, die Rockantenne Österreich Top 10. Ihr könnt die ganze Woche für euren Lieblingsrocksong abstimmen und jeden Sonntag gibt's dann das Ranking ab 17 Uhr bei uns zu hören. Letzte Woche auf Platz 1 waren Airborne mit diesem Song hier. Alive After Death, geile Nummer. Knapp dahinter auf Platz 2 waren Social Distortion mit The Way Things Are und auf Platz 3 Five Finger Death Punch, Eye of the Storm. Am Sonntag sehen wir dann, wie ihr diese Woche abgestimmt habt. Gern mitvoten in der Rockantenne Österreich App.

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1: Bissl was Schnulziges muss auch einmal sein. The Calling, Wherever You Will Go. Und danach Deep Purple, Black Knight. Gleich auf Rock Antenne Österreich. Kurz vor 7 ist es.
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1: Das Rockantenne Österreich Wetter. Da haben wir jetzt noch eine Mischung aus Sonne und Wolken. In der Nacht kann es aber auch nass werden, vor allem in Ober- und Niederösterreich. Und es kühlt ab auf bis zu 5 Grad. 25 Grad haben wir jetzt in Wien, 22 in Zeltweg und 25 Grad sind es in Salzburg beim Schloss Mirabell. Morgen am Donnerstag geht es dann ähnlich weiter mit Sonne und Wolken, aber auch mehr Regen kann dabei sein. Höchsttemperatur morgen 26 Grad.
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13: 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Im Studio Hannes Hab. Schwermetalle und giftige Chemikalien sind in Klebertattoos für Kinder. Das hat ein Test von Greenpeace und der Arbeiterkammer Oberösterreich ergeben. 13 von 15 geprüften Produkten sind demnach nicht empfehlenswert. Sie enthalten hormonell wirksame Weichmacher und Schwermetalle wie Blei. Das Gesundheitsministerium nimmt die Untersuchung ernst und lässt die Ergebnisse prüfen. Die Grünen fordern, dass für die Klebetattoos auch die Regeln der Europäischen Spielzeugverordnung gelten sollen. Die künstliche Intelligenz der US-Firma OpenAI hat sich eigenständig in die Computer einer anderen KI-Firma gehackt. Was nach Science Fiction klingt, ist tatsächlich passiert. OpenAI hat die Verantwortung für den Cyberangriff übernommen. Der Angriff auf die KI-Firma Hugging Face sei während eines internen Tests neuer Modelle passiert. Nach dem KI-Hack fordern mehrere Europapolitiker, dass Europa von US-Tech-Konzernen unabhängiger werden muss, schreibt der Spiegel. Drogentests für Regierungsbeamte und Mitarbeiter von Ministerien. Das Vorhaben von Frankreichs Premier Le Cornu hat für Wirbel gesorgt. Jetzt gibt es erste Kündigungen. Mehrere Beschäftigte hätten nach positiven Tests gehen müssen, sagt der Premier einem Magazin. Im Kampf gegen Drogen will Frankreich auf dem Kurs draufbleiben.
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1: Schönen Feierabend, kurz nach 19 Uhr ist es jetzt. Gleich schauen wir uns eine österreichische Rockband an und Martin Hammerl verrät schon ein bisschen was von der Rockantenne Österreich Frühschicht morgen, alles jetzt in der nächsten Stunde.
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0: schwungvoll starten wir in den Abend auf Rockantenne Österreich. Und jetzt Made in Austria, die besten österreichischen Rockbands.
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0: Und heute geht's um Chase. Die basteln aus Rock und Alternative ihre ganz eigene Wiener Melange. Obendrauf packen sie noch deutsche Texte, gesungen von gleich zwei Bandmitgliedern, Tom und Steff. Ja, von Mitwippen bis komplett ausrasten ist bei ihren Songs alles dabei. Am besten, wir hören gleich einmal rein. Chase, jetzt mit Das Ende naht auf Rockantenne Österreich.

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1: Back mit Loser. Und danach Billy Idol mit einem richtigen Sommersong. Hot in the City, gleich auf Rock Antenne Österreich.
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0: Nach einer kleinen Auszeit melden sich Takeda aus Schweden wieder zurück. Die Single Everything's Wasted von Takeda ist neu auf Rockantenne Österreich.
1: Der beste Rock Nonstop im Rockantenne Österreich Home Run mit mir heute, Anna Flaschberger. Normalerweise steht ja um die Zeit wer anders da im Studio, der jetzt auch bei mir ist.
2: Ich wollte gerade sagen, ich stehe da.
1: Genau. Martin Hammerl. Martin, du machst morgen wieder die Frühschicht.
2: Ja.
1: Das dürfen wir uns da freuen.
2: Genau, weil ja Andi Kasper, der Morningman, im Urlaub ist. Hallo, liebe Rock Community. Noch einmal, sollte ich dazu sagen, ihr habt es mir eh schon heute gehört, in der Früh. Ja, morgen ist Donnerstag und auch wenn der Andi nicht da ist, gibt es trotzdem natürlich die Drumbeat Challenge. Unser Bernie Henkes, unser Mann von der Rockantenne Österreich Weekend Show, der hat einen Beat eingetrommelt. Wenn ihr den erkennt, also wirklich nur an den Rocksong, nur am Beat erkennt, dann holt ihr euch ein Rockantenne Österreich Merch Package mit Heferl, mit Stickern und lauter schönen Sachen, die es sonst nicht zu kaufen gibt. 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
1: Oh je.
2: Ich bin gespannt.
1: Oh je.
2: Ich bin gespannt, wie es euch tut. Die Nummer schon mal zum Einspeichern, 0800 18 666, die kostenlose Studio-Hotline, die werdet ihr morgen brauchen in der Rockantenne Österreich Frühschicht.
1: Sehr gut, das zahlt sich also aus. Morgen bei Martin Hammerl in der Rockantenne Österreich Frühschicht von 5 bis 10.

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11: Im Studio Hannes Haab. Treibstoff ist erneut teurer geworden. Diesel kratzt an der 2-Euro-Marke, Benzin kostet im Schnitt über 1,80 Euro, zeigen Daten der E-Control. Die Preise sind knapp unter den Höchstwerten vom März. Grund sind die neuen Eskalationen im Krieg zwischen dem Iran und den USA. Jetzt gibt es auch erneut eine Debatte über die Spritpreisbremse. Erste Verhandlungen soll es bereits geben. Die im April eingeführte Spritpreisbremse wurde bis jetzt ja zurückgefahren auf derzeit 0,8 Cent pro Liter. Ende des Monats muss sich die Regierung wieder darauf einigen, wie hoch die Spritpreisentlastung sein soll. Die sogenannte Auszeit-WG für straffällige minderjährige Intensivtäter in Wien-Simmering hat nun gestartet. Vor rund einer Woche sei ein 13-jähriger Bub eingezogen, heißt es aus dem Büro der Wiener Vizebürgermeisterin. Der Bub ist nun in der Auszeit-WG, weil sich sein Verhalten trotz Orientierungshilfe nicht verbessert hat, heißt es. Der bisherige Aufenthalt verlaufe derzeit nach Plan. Ein weiterer Bewohner soll in Kürze folgen. Schwermetalle und giftige Chemikalien sind in Klebetattoos für Kinder. Das hat ein Test von Greenpeace und der Arbeiterkammer Oberösterreich ergeben. 13 von 15 geprüften Produkten sind demnach nicht empfehlenswert. Sie enthalten hormonell wirksame Weichmacher und Schwermetalle wie Blei. Das Gesundheitsministerium nimmt die Untersuchung ernst und lässt die Ergebnisse prüfen. Die Grünen fordern, dass für die Klebetattoos auch die Regeln der Europäischen Spielzeugverordnung gelten sollen.
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4: 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Im Studio Hannes Harp. Treibstoff ist erneut teurer geworden. Diesel kratzt an der 2-Euro-Marke, Benzin kostet im Schnitt über 1,80 Euro, zeigen Daten der E-Control. Die Preise sind knapp unter den Höchstwerten vom März. Grund sind die neuen Eskalationen im Krieg zwischen dem Iran und den USA. Jetzt gibt es auch erneut eine Debatte über die Spritpreisbremse. Erste Verhandlungen soll es bereits geben. Die im April eingeführte Spritpreisbremse wurde bis jetzt ja zurückgefahren auf derzeit 0,8 Cent pro Liter. Ende des Monats muss sich die Regierung wieder darauf einigen, wie hoch die Spritpreisentlastung sein soll. Die sogenannte Auszeit-WG für straffällige minderjährige Intensivtäter in Wien-Simmering hat nun gestartet. Vor rund einer Woche sei ein 13-jähriger Bub eingezogen, heißt es aus dem Büro der Wiener Vizebürgermeisterin. Der Bub ist nun in der Auszeit-WG, weil sich sein Verhalten trotz Orientierungshilfe nicht verbessert hat, heißt es. Der bisherige Aufenthalt verlaufe derzeit nach Plan. Ein weiterer Bewohner soll in Kürze folgen. Schwermetalle und giftige Chemikalien sind in Klebetattoos für Kinder. Das hat ein Test von Greenpeace und der Arbeiterkammer Oberösterreich ergeben. 13 von 15 geprüften Produkten sind demnach nicht empfehlenswert. Sie enthalten hormonell wirksame Weichmacher und Schwermetalle wie Blei. Das Gesundheitsministerium nimmt die Untersuchung ernst und lässt die Ergebnisse prüfen. Die Grünen fordern, dass für die Klebetattoos auch die Regeln der Europäischen Spielzeugverordnung gelten sollen.
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großartige zweite Single aus einem würdigen Abschlussalbum einer unglaublichen Karriere. Nur nach vorn von den Toten Hosen ist neu auf Rockantenne Österreich. Neu.

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Pünktlich zur Open-Air-Saison schütteln Airborne einen weiteren Hit aus ihren aufgekrempelten Ärmeln. Alive After Death, Last Plane Out von Airborne ist neu auf Rockantenne Österreich.

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1: Mit ihrem Album Love, Drugs and Misery, da haben sich Eva an der Feier 2022 schon einen Namen in der Modern-Rock-Szene gemacht. Und jetzt melden sich die Detroiter mit Villainous zurück. Das ist ein typischer Modern-Rock-Sound, aber mit elektronischen Beats und wirklich catchy Riffs, die sie haben. Die bleiben meinem im Ohr und da kommt wirklich Energie und epische Stimmung rüber. Die erfinden jetzt vielleicht nicht das Rad neu, aber sie liefern wirklich einfach eine solide und gute Modern-Rock-Platte, die es ziemlich in sich hat. Laut der Band ist Villainous das erste Album, auf dem sie kompromisslos sie selbst sein konnten. Endlich zeigen uns Eva an der Feier also, wer sie wirklich sind und wie sie wirklich klingen. Melodisch, emotional, modern, aber trotzdem heavy. Villainous von Eva an der Feier, unser Album der Woche auf Rock Antenne Österreich.
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Deutschlands Alternative-Überflieger April Art lassen ordentlich Dampf ab. 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Und neu auf Rock Antenne Österreich. 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